0: Okay, die Question Director war 10 Yankee Alpha, die ist momentan 6000.
1: 6000, das ist aber, ja, das war.
0: TJ 1109 Alpha, heading 190 Victor to Temis, maintain 6000.
2: Heading 190 to Temis, maintain 6000, TJ 1109.